0: Und etliche, die dabei stunden, da sie das hörten, sprachen sie:
1: Sehen, der Prophet in den Elias.
0: Da lief einer und füllte einen Schwamm

0: er kam zu seinen Jüngern und fand sie schlafend und sprach zu Petrus:
1: Könnet ihr denn nicht eine Stunde mit mir wachen? Wachet und betet, dass ihr nicht in Anfechtung fallet. 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

0: und zog sein Schwert aus und schlug des hohen Priesters Knecht und hieb ihm ein Ohr ab. Da sprach Jesus zu ihm:
1: Stecke dein Schwert an seinen Ort, denn wer das Schwert nimmt, der soll durchs Schwert umkommen. 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

führten ihn zu dem hohen Priester Kaiphas. Dahin die Schriftgelehrten und Ältesten sich versammelt hatten. Petrus aber

auf dass er sehe, wo es hinaus wollte. 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

Der wird mich verraten, des Menschensohn geht zwar dahin, wie von ihm geschrieben steht, doch wehe dem Menschen, durch welchen des Menschensohn verraten wird. 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

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Petrus aber folgte ihm noch von fern, bis in den Palast des hohen Priesters, und ging hinein und satzte sich

ihn verraten hatte, dass verdammt war zum Tode, gereute es ihn und brachte wieder die 30 Silber.

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solches taten die Kriegesknechte. Es stund aber bei dem Kreuze Jesu seine Mutter und seiner Mutter Schwester.